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2: In den kommenden Stunden klingen die Gewitter meist ab. Später dann ziehen von Belgien her im Westen erneut teilweise kräftige Gewitter auf. Die Aussichten: der Sonntag präsentiert sich im Norden meist sonnig und trocken bei 24 bis 29 Grad. Sonst viel Sonne, später vor allem über der Mitte und den Mittelgebirgen wieder kräftige Schauer. Die Höchstwerte erreichen 30 bis 39 Grad.
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2: Ich bin Felix Becker und das wird der Tag. In Frankreich wird heute die Fête de la Musique gefeiert. Bei dem landesweiten Musikfest treten Profi- und Hobbymusiker kostenlos auf Straßen, Plätzen und in Parks auf.
3: Allein in Paris werden wieder hunderttausende Besucher erwartet. Die Fête de la Musique wurde Anfang der 1980er Jahre ins Leben gerufen und gilt heute als eines der größten Musikfeste der Welt. Inzwischen beteiligen sich auch zahlreiche Städte in Deutschland und vielen anderen Ländern an dem Aktionstag. Im Mittelpunkt steht die Idee, Musik kostenlos und für alle zugänglich zu machen. Ulrike Klein, Redaktion.
2: Heute wird weltweit der internationale Tag des Yoga gefeiert. In zahlreichen Ländern sind öffentliche Yogastunden, Gesundheitsaktionen und Sportveranstaltungen geplant.
4: Die Vereinten Nationen hatten den Aktionstag 2014 ins Leben gerufen, um auf die positiven Auswirkungen von Yoga auf Gesundheit und Wohlbefinden aufmerksam zu machen. Die zentrale Veranstaltung findet in diesem Jahr in der indischen Millionenmetropole Kalkutta statt. Dort wird auch Premierminister Modi erwartet. Organisatoren rechnen weltweit mit Millionen Teilnehmerinnen und Teilnehmern. Timo Wiesner, Redaktion.
2: Mit der Sommersonnenwende beginnt heute kalendarisch der Sommer auf der Nordhalbkugel. Die Sonne erreicht damit ihren höchsten Stand des Jahres. In Deutschland ist es damit der längste Tag und zugleich die kürzeste Nacht des Jahres. Rund um die Sommersonnenwende finden in vielen Ländern traditionelle Feste und Veranstaltungen statt. Besonders bekannt sind die Feierlichkeiten am prähistorischen Steinkreis Stonehenge in Südengland, wo sich jedes Jahr tausende Menschen versammeln, um den Sonnenuntergang zu erleben. In der Schweiz endet heute die diesjährige Tour de Suisse. Nach 5 Etappen fällt die Entscheidung über den Gesamtsieg bei einem der wichtigsten Vorbereitungsrennen für die Tour de France. Zahlreiche Topfahrer nutzen die Rundfahrt als letzten Formtest vor dem Start der Frankreich-Rundfahrt Anfang Juli. Radsportfans und Teams richten ihren Blick deshalb besonders auf die Leistungen der Favoriten. Die Schlussetappe endet heute Nachmittag, anschließend steht die Siegerehrung des Gesamtsiegers auf dem Programm.
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2: In den kommenden Stunden klingen die Gewitter meist ab. Später dann ziehen von Belgien her im Westen erneut teilweise kräftige Gewitter auf. Die Aussichten: der Sonntag präsentiert sich im Norden meist sonnig und trocken bei 24 bis 29 Grad. Sonst viel Sonne, später vor allem über der Mitte und den Mittelgebirgen wieder kräftige Schauer. Die Höchstwerte erreichen 30 bis 39 Grad.
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2: Ich bin Felix Becker und das wird der Tag. In Frankreich wird heute die Fête de la Musique gefeiert. Bei dem landesweiten Musikfest treten Profi- und Hobbymusiker kostenlos auf Straßen, Plätzen und in Parks auf.
3: Allein in Paris werden wieder hunderttausende Besucher erwartet. Die Fête de la Musique wurde Anfang der 1980er Jahre ins Leben gerufen und gilt heute als eines der größten Musikfeste der Welt. Inzwischen beteiligen sich auch zahlreiche Städte in Deutschland und vielen anderen Ländern an dem Aktionstag. Im Mittelpunkt steht die Idee, Musik kostenlos und für alle zugänglich zu machen. Ulrike Klein, Redaktion.
2: Heute wird weltweit der internationale Tag des Yoga gefeiert. In zahlreichen Ländern sind öffentliche Yogastunden, Gesundheitsaktionen und Sportveranstaltungen geplant.
4: Die Vereinten Nationen hatten den Aktionstag 2014 ins Leben gerufen, um auf die positiven Auswirkungen von Yoga auf Gesundheit und Wohlbefinden aufmerksam zu machen. Die zentrale Veranstaltung findet in diesem Jahr in der indischen Millionenmetropole Kalkutta statt. Dort wird auch Premierminister Modi erwartet. Organisatoren rechnen weltweit mit Millionen Teilnehmerinnen und Teilnehmern. Timo Wiesner, Redaktion.
2: Mit der Sommersonnenwende beginnt heute kalendarisch der Sommer auf der Nordhalbkugel. Die Sonne erreicht damit ihren höchsten Stand des Jahres. In Deutschland ist es damit der längste Tag und zugleich die kürzeste Nacht des Jahres. Rund um die Sommersonnenwende finden in vielen Ländern traditionelle Feste und Veranstaltungen statt. Besonders bekannt sind die Feierlichkeiten am prähistorischen Steinkreis Stonehenge in Südengland, wo sich jedes Jahr tausende Menschen versammeln, um den Sonnenuntergang zu erleben. In der Schweiz endet heute die diesjährige Tour de Suisse. Nach 5 Etappen fällt die Entscheidung über den Gesamtsieg bei einem der wichtigsten Vorbereitungsrennen für die Tour de France. Zahlreiche Topfahrer nutzen die Rundfahrt als letzten Formtest vor dem Start der Frankreich-Rundfahrt Anfang Juli. Radsportfans und Teams richten ihren Blick deshalb besonders auf die Leistungen der Favoriten. Die Schlussetappe endet heute Nachmittag. Anschließend steht die Siegerehrung des Gesamtsiegers auf dem Programm.
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2: In den kommenden Stunden klingen die Gewitter meist ab. Später dann zieht...
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0: der Tag. In Frankreich wird heute die Fête de la Musique gefeiert. Bei dem landesweiten Musikfest treten Profi- und Hobbymusiker kostenlos auf Straßen, Plätzen und in Parks auf.
1: Allein in Paris werden wieder hunderttausende Besucher erwartet. Die Fête de la Musique wurde Anfang der 1980er Jahre ins Leben gerufen und gilt heute als eines der größten Musikfeste der Welt. Inzwischen beteiligen sich auch zahlreiche Städte in Deutschland und vielen anderen Ländern an dem Aktionstag. Im Mittelpunkt steht die Idee, Musik kostenlos und für alle zugänglich zu machen. Ulrike Klein, Redaktion.
0: Heute wird weltweit der internationale Tag des Yoga gefeiert. In zahlreichen Ländern sind öffentliche Yogastunden, Gesundheitsaktionen und Sportveranstaltungen geplant.
2: Die Vereinten Nationen hatten den Aktionstag 2014 ins Leben gerufen, um auf die positiven Auswirkungen von Yoga auf Gesundheit und Wohlbefinden aufmerksam zu machen. Die zentrale Veranstaltung findet in diesem Jahr in der indischen Millionenmetropole Kalkutta statt. Dort wird auch Premierminister Modi erwartet. Organisatoren rechnen weltweit mit Millionen Teilnehmerinnen und Teilnehmern. Timo Wiesner, Redaktion.
0: Mit der Sommersonnenwende beginnt heute kalendarisch der Sommer auf der Nordhalbkugel. Die Sonne erreicht damit ihren höchsten Stand des Jahres. In Deutschland ist es damit der längste Tag und zugleich die kürzeste Nacht des Jahres. Rund um die Sommersonnenwende finden in vielen Ländern traditionelle Feste und Veranstaltungen statt. Besonders bekannt sind die Feierlichkeiten am prähistorischen Steinkreis Stonehenge in Südengland, wo sich jedes Jahr tausende Menschen versammeln, um den Sonnenuntergang zu erleben. In der Schweiz endet heute die diesjährige Tour de Suisse. Nach 5 Etappen fällt die Entscheidung über den Gesamtsieg bei einem der wichtigsten Vorbereitungsrennen für die Tour de France. Zahlreiche Topfahrer nutzen die Rundfahrt als letzten Formtest vor dem Start der Frankreich-Rundfahrt Anfang Juli. Radsportfans und Teams richten ihren Blick deshalb besonders auf die Leistungen der Favoriten. Die Schlussetappe endet heute Nachmittag. Anschließend steht die Siegerehrung des Gesamtsiegers auf dem Programm.
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2: In den kommenden Stunden klingen die Gewitter meist ab. Später dann ziehen von Belgien her im Westen erneut teilweise kräftige Gewitter auf. Die Aussichten: der Sonntag präsentiert sich im Norden meist sonnig und trocken bei 24 bis 29 Grad. Sonst viel Sonne, später vor allem über der Mitte und den Mittelgebirgen wieder kräftige Schauer. Die Höchstwerte erreichen 30 bis 39 Grad.
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2: Ich bin Felix Becker und das wird der Tag.

0: alle zugänglich zu machen. Ulrike Klein, Redaktion.
1: Heute wird weltweit der internationale Tag des Yoga gefeiert. In zahlreichen Ländern sind öffentliche Yogastunden, Gesundheitsaktionen und Sportveranstaltungen geplant.
2: Die Vereinten Nationen hatten den Aktionstag 2014 ins Leben gerufen, um auf die positiven Auswirkungen von Yoga auf Gesundheit und Wohlbefinden aufmerksam zu machen. Die zentrale Veranstaltung findet in diesem Jahr in der indischen Millionenmetropole Kalkutta statt. Dort wird auch Premierminister Modi erwartet. Organisatoren rechnen weltweit mit Millionen Teilnehmerinnen und Teilnehmern. Timo Wiesner, Redaktion.
1: Mit der Sommersonnenwende beginnt heute kalendarisch der Sommer auf der Nordhalbkugel. Die Sonne erreicht damit ihren höchsten Stand des Jahres. In Deutschland ist es damit der längste Tag und zugleich die kürzeste Nacht des Jahres. Rund um die Sommersonnenwende finden in vielen Ländern traditionelle Feste und Veranstaltungen statt. Besonders bekannt sind die Feierlichkeiten am prähistorischen Steinkreis Stonehenge in Südengland, wo sich jedes Jahr tausende Menschen versammeln, um den Sonnenuntergang zu erleben. In der Schweiz endet heute die diesjährige Tour de Suisse. Nach 5 Etappen fällt die Entscheidung über den Gesamtsieg bei einem der wichtigsten Vorbereitungsrennen für die Tour de France. Zahlreiche Topfahrer nutzen die Rundfahrt als letzten Formtest vor dem Start der Frankreich-Rundfahrt Anfang Juli. Radsportfans und Teams richten ihren Blick deshalb besonders auf die Leistungen der Favoriten. Die Schlussetappe endet heute Nachmittag. Anschließend steht die Siegerehrung des Gesamtsiegers auf dem Programm.
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2: Die aktuellen Temperaturen: Köln, Bonn 23, Hamburg 19, Bremen 21, Dresden 24, ebenso auch in Frankfurt am Main, Stuttgart 26, München 23, Erfurt 23 und Münster 21 Grad. Heute im Norden meist sonnig und trocken bei 24 bis 29 Grad maximal, sonst viel Sonne, später vor allem über der Mitte und den Mittelgebirgen wieder kräftige Schauer und Gewitter. Höchstwerte zwischen 30 und 39 Grad. Die Aussichten: am Montag im Norden zeitweise hohe Wolkenfelder, aber trocken, sonst zunächst viel Sonne, später besonders in der Mitte und im Süden erneut teilweise kräftige Schauer. Die Höchstwerte erreichen 32 bis 40 Grad, im Norden 26 bis 31 Grad.
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2: Ich bin Felix Becker und das wird der Tag. In Frankreich wird heute die Fête de la Musique gefeiert. Bei dem landesweiten Musikfest treten Profi- und Hobbymusiker kostenlos

0: Gesundheitsaktionen und Sportveranstaltungen geplant.
1: Die Vereinten Nationen hatten den Aktionstag 2014 ins Leben gerufen, um auf die positiven Auswirkungen von Yoga auf Gesundheit und Wohlbefinden aufmerksam zu machen. Die zentrale Veranstaltung findet in diesem Jahr in der indischen Millionenmetropole Kalkutta statt. Dort wird auch Premierminister Modi erwartet. Organisatoren rechnen weltweit mit Millionen Teilnehmerinnen und Teilnehmern. Timo Wiesner, Redaktion.
0: Mit der Sommersonnenwende beginnt heute kalendarisch der Sommer auf der Nordhalbkugel. Die Sonne erreicht damit ihren höchsten Stand des Jahres. In Deutschland ist es damit der längste Tag und zugleich die kürzeste Nacht des Jahres. Rund um die Sommersonnenwende finden in vielen Ländern traditionelle Feste und Veranstaltungen statt. Besonders bekannt sind die Feierlichkeiten am prähistorischen Steinkreis Stonehenge in Südengland, wo sich jedes Jahr tausende Menschen versammeln, um den Sonnenuntergang zu erleben. In der Schweiz endet heute die diesjährige Tour de Suisse. Nach 5 Etappen fällt die Entscheidung über den Gesamtsieg bei einem der wichtigsten Vorbereitungsrennen für die Tour de France. Zahlreiche Topfahrer nutzen die Rundfahrt als letzten Formtest vor dem Start der Frankreich-Rundfahrt Anfang Juli. Radsportfans und Teams richten ihren Blick deshalb besonders auf die Leistungen der Favoriten. Die Schlussetappe endet heute Nachmittag, anschließend steht die Siegerehrung des Gesamtsiegers auf dem Programm.
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2: Die aktuellen Temperaturen: Köln, Bonn 23, Hamburg 19, Bremen 21, Dresden 24, ebenso auch in Frankfurt am Main, Stuttgart 26, München 23, Erfurt 23 und Münster 21 Grad. Heute im Norden meist sonnig und trocken bei 24 bis 29 Grad maximal. Sonst viel Sonne, später vor allem über der Mitte und den Mittelgebirgen wieder kräftige Schauer und Gewitter. Höchstwerte zwischen 30 und 39 Grad. Die Aussichten: am Montag im Norden zeitweise hohe Wolkenfelder, aber trocken. Sonst zunächst viel Sonne, später besonders in der Mitte und im Süden erneut teilweise kräftige Schauer. Die Höchstwerte erreichen 32 bis 40 Grad. Im Norden 26 bis 31 Grad.
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2: Ich bin Felix Becker. Die Rentenkommission der Bundesregierung hat sich auf Vorschläge für eine Reform der gesetzlichen Rente verständigt. Nach Informationen des ARD-Hauptstadtstudios soll das Renteneintrittsalter künftig an die Lebenserwartung gekoppelt werden.
3: Für jüngere Generationen könnte das bedeuten, erst mit 68 statt mit 67 Jahren in Rente zu gehen. Steigt die Lebenserwartung nicht weiter, könnte das Eintrittsalter aber auch unverändert bleiben oder wieder sinken. Außerdem empfiehlt die Kommission, langfristig auch selbstständige Beamte und Abgeordnete in die gesetzliche Rentenversicherung einzubeziehen. Geplant ist zudem eine zusätzliche kapitalgedeckte Altersvorsorge, die von Arbeitnehmern und Arbeitgebern gemeinsam finanziert werden soll. Ulrike Klein, Redaktion.
2: Die Spannungen zwischen den USA

0: Euro gekostet. Wie das Auswärtige Amt bestätigt, erhielten Bundesbedienstete an 71 Auslandsstandorten insgesamt rund 5 Millionen Euro mehr als vorgesehen. Betroffen sind sogenannte Auslandszuschläge. Sie sollen Unterschiede bei den Lebenshaltungskosten im Vergleich zu Berlin ausgleichen. Ein beauftragter Dienstleister hatte dabei in mehreren Fällen einen falschen Berechnungsfaktor verwendet. Bei der Fußballweltmeisterschaft hat die deutsche Mannschaft vorzeitig die K.O.-Runde erreicht. Die DFB-Auswahl gewann mit einem 2:1 gegen die Elfenbeinküste auch ihr zweites Spiel. Bundestrainer Nagelsmann lobte vor allem den Zusammenhalt der Mannschaft.
1: Ich habe jetzt die Bilder noch nicht wieder gesehen, aber wenn man den Jubel gesehen hat nach Siegtreffer, dass die ganze Mannschaft im Eck lag irgendwie. Das ist schon ein cooles Zeichen und das freut mich super für die Jungs und es kann schon Kräfte freisetzen, definitiv.
0: Außerdem spielten die beiden anderen deutschen Gruppengegner, Ecuador und Curaçao, 0:0. Dadurch steht die deutsche Mannschaft bereits als Gruppensieger fest. Vorher hatten sich die Niederlande klar gegen Schweden mit 5:1 durchgesetzt.
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2: Die aktuellen Temperaturen: Köln, Bonn 23, Hamburg 19, Bremen 21, Dresden 24, ebenso auch in Frankfurt am Main, Stuttgart 26, München 23, Erfurt 23 und Münster 21 Grad. Heute im Norden meist sonnig und trocken bei 24 bis 29 Grad maximal. Sonst viel Sonne, später vor allem über der Mitte und den Mittelgebirgen wieder kräftige Schauer und Gewitter. Höchstwerte zwischen 30 und 39 Grad. Die Aussichten: am Montag im Norden zeitweise hohe Wolkenfelder, aber trocken. Sonst zunächst viel Sonne, später besonders in der Mitte und im Süden erneut teilweise kräftige Schauer. Die Höchstwerte erreichen 32 bis 40 Grad. Im Norden 26 bis 31 Grad.
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2: Ich bin Felix Becker. Die Rentenkommission der Bundesregierung hat sich auf Vorschläge für eine Reform der gesetzlichen Rente verständigt. Nach Informationen des ARD-Hauptstadtstudios soll das Renteneintrittsalter künftig an die Lebenserwartung gekoppelt werden.
3: Für jüngere Generationen könnte das bedeuten, erst mit 68 statt mit 67 Jahren in Rente zu gehen. Steigt die Lebenserwartung nicht weiter, könnte das Eintrittsalter aber auch unverändert bleiben oder wieder sinken. Außerdem empfiehlt die Kommission, langfristig auch selbstständige Beamte und Abgeordnete in die gesetzliche Rentenversicherung einzubeziehen. Geplant ist zudem eine zusätzliche kapitalgedeckte Altersvorsorge, die von Arbeitnehmern und Arbeitgebern gemeinsam finanziert werden soll. Ulrike Klein, Redaktion.
2: Die Spannungen zwischen den USA und dem Iran bleiben trotz laufender Verhandlungen hoch. US-Präsident Trump hat für den Fall eines Scheiterns der Gespräche mit einer US-Maut für die Straße von Hormuz gedroht.
4: Zeitgleich reisen hochrangige Delegationen aus Washington und Teheran zu neuen Gesprächen in die Schweiz. Im jüngsten Rahmenabkommen hatten beide Seiten vereinbart, innerhalb von 60 Tagen offene Streitfragen zu klären, darunter das iranische Atomprogramm. Die iranischen Revolutionsgarden haben die Straße von Hormuz zuletzt für geschlossen erklärt. Timo Wiesner, Redaktion.
2: Ein Berechnungsfehler hat den Bund mehrere Millionen Euro gekostet. Wie das Auswärtige Amt bestätigt, erhielten Bundesbedienstete an 71 Auslandsstandorten insgesamt rund 5 Millionen Euro mehr als.

0: 1 gegen die Elfenbeinküste auch ihr zweites Spiel. Bundestrainer Nagelsmann lobte vor allem den Zusammenhalt der Mannschaft.
1: Ich habe jetzt die Bilder noch nicht wieder gesehen, aber wenn man den Jubel gesehen hat nach dem Siegtreffer, dass die ganze Mannschaft im Eck lag irgendwie, das ist schon ein cooles Zeichen und das freut mich super für die Jungs und es kann schon Kräfte freisetzen, definitiv.
0: Außerdem spielten die beiden anderen deutschen Gruppengegner Ecuador und Curaçao 0:0. Dadurch steht die deutsche Mannschaft bereits als Gruppensieger fest. Vorher hatten sich die Niederlande klar gegen Schweden mit 5:1 durchgesetzt.
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2: Die aktuellen Temperaturen: Köln, Bonn 23, Hamburg 19, Bremen 21, Dresden 24, ebenso auch in Frankfurt am Main, Stuttgart 26, München 23, Erfurt 23 und Münster 21 Grad. Heute im Norden meist sonnig und trocken bei 24 bis 29 Grad maximal. Sonst viel Sonne, später vor allem über der Mitte und den Mittelgebirgen wieder kräftige Schauer und Gewitter. Höchstwerte zwischen 30 und 39 Grad. Die Aussichten: am Montag im Norden zeitweise hohe Wolkenfelder, aber trocken. Sonst zunächst viel Sonne, später besonders in der Mitte und im Süden erneut teilweise kräftige Schauer. Die Höchstwerte erreichen 32 bis 40 Grad, im Norden 26 bis 31 Grad.
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2: Ich bin Felix Becker. Eine von der Bundesregierung eingesetzte Rentenkommission hat sich auf Vorschläge für eine Reform der Altersvorsorge verständigt.
3: Das Expertengremium empfiehlt, das Renteneintrittsalter künftig schrittweise an die steigende Lebenserwartung zu koppeln. Außerdem schlagen die Fachleute vor, langfristig auch Beamte, Selbstständige und Abgeordnete in die gesetzliche Rentenversicherung einzubeziehen. Die Kommission will ihren Abschlussbericht am Dienstag an die Bundesregierung übergeben. Ulrike Klein, Redaktion.
2: US-Vizepräsident Vance ist zu Friedensgesprächen mit dem Iran in der Schweiz eingetroffen. In Luzern sollen heute Verhandlungen über ein endgültiges Abkommen zwischen Washington und Teheran beginnen.
4: Im Mittelpunkt steht das iranische Atomprogramm. Auch die Lage im Libanon dürfte eine Rolle spielen. Der Iran hatte einen Stopp der israelischen Angriffe auf die Hisbollah zur Bedingung für weitere Fortschritte gemacht. Israel teilte zuletzt mit, seine Militäraktionen auf die sogenannte Sicherheitszone im Südlibanon beschränken zu wollen. Ziel der Gespräche ist es, das jüngst vereinbarte Rahmenabkommen mit konkreten Regelungen zu füllen. Noah Ulrich, Redaktion.
2: Die Linke will heute auf ihrem Bundesparteitag in Potsdam unter anderem über eine Deckelung der Gehälter für ihre Abgeordneten beraten. Der Parteivorstand fordert in seinem Antrag, dass Bundestags- und EU-Abgeordnete ihre Diäten begrenzen. Sie sollen nicht mehr verdienen als ein durchschnittlicher Arbeitnehmer. Vor allem in der Bundestagsfraktion der Linken gibt es dagegen große Vorbehalte. Nahezu jeder Zweite in Deutschland legt Privatgeld für das Alter zurück. Das geht aus einer Umfrage für die Bild am Sonntag hervor. Demnach bestätigten 49% der Befragten, beispielsweise mit einem Sparbuch oder Aktien privat vorzusorgen. 42% gaben hingegen an, nicht privat für ihren Lebensabend zu sparen. Die deutsche Fußballnationalmannschaft hat bei der Weltmeisterschaft vorzeitig das 16. Finale erreicht. Die Mannschaft gewann ihr zweites Gruppenspiel gegen die Elfenbeinküste mit 2:1. Zeitig das 16. Finale.

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2: Die aktuellen Temperaturen: Köln, Bonn 24, Hamburg 20, Bremen 21, Berlin 27, Dresden 29, Frankfurt am Main 27, ebenso auch in Stuttgart, in München 28, Erfurt 26 und Münster 22 Grad. Heute im Norden meist sonnig und trocken bei 24 bis 29 Grad maximal. Sonst viel Sonne, später vor allem über der Mitte und den Mittelgebirgen wieder kräftige Schauer und Gewitter. Höchstwerte zwischen 30 und 39 Grad. Die Aussichten: am Montag im Norden zeitweise hohe Wolkenfelder, aber trocken. Sonst zunächst viel Sonne, später besonders in der Mitte und im Süden erneut teilweise kräftige Schauer. Die Höchstwerte erreichen 32 bis 40 Grad, im Norden 26 bis 31 Grad.
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2: Ich bin Felix Becker. Eine von der Bundesregierung eingesetzte Rentenkommission hat sich auf Vorschläge für eine Reform der Altersvorsorge verständigt.
3: Das Expertengremium empfiehlt, das Renteneintrittsalter künftig schrittweise an die steigende Lebenserwartung zu koppeln. Außerdem schlagen die Fachleute vor, langfristig auch Beamte, Selbstständige und Abgeordnete in die gesetzliche Rentenversicherung einzubeziehen. Die Kommission will ihren Abschlussbericht am Dienstag an die Bundesregierung übergeben. Ulrike Klein, Redaktion.
2: US-Vizepräsident Vance ist zu Friedensgesprächen mit dem Iran in der Schweiz eingetroffen. In Luzern sollen heute Verhandlungen über ein endgültiges Abkommen zwischen Washington und Teheran beginnen.
4: Im Mittelpunkt steht das iranische Atomprogramm. Auch die Lage im Libanon dürfte eine Rolle spielen. Der Iran hatte einen Stopp der israelischen Angriffe auf die Hisbollah zur Bedingung für weitere Fortschritte gemacht. Israel teilte zuletzt mit, seine Militäraktionen auf die sogenannte Sicherheitszone im Südlibanon beschränken zu wollen. Ziel der Gespräche ist es, das jüngst vereinbarte Rahmenabkommen mit konkreten Regelungen zu füllen. Noah Ulrich, Redaktion.
2: Die Linke will heute auf ihrem Bundesparteitag in Potsdam unter anderem über eine Deckelung der Gehälter für ihre Abgeordneten beraten. Der Parteivorstand fordert in seinem Antrag, dass Bundestags- und EU-Abgeordnete ihre Diäten begrenzen. Sie sollen nicht mehr verdienen als ein durchschnittlicher Arbeitnehmer. Vor allem in der Bundestagsfraktion der Linken gibt es dagegen große Vorbehalte. Nahezu jeder Zweite in Deutschland legt privat Geld für das Alter zurück. Das geht aus einer Umfrage für die Bild am Sonntag hervor. Demnach bestätigten 49% der Befragten, beispielsweise mit einem Sparbuch oder Aktien privat vorzusorgen. 42% gaben hingegen an, nicht privat für ihren Lebensabend zu sparen. Die deutsche Fußballnationalmannschaft hat bei der Weltmeisterschaft vorzeitig das 16. Finale erreicht. Die Mannschaft gewann ihr zweites Gruppenspiel gegen die Elfenbeinküste mit 2:1. Durch das 0:0 zwischen Curaçao und Ecuador steht Deutschland zudem vorzeitig als Gruppensieger fest. Zum Abschluss der Vorrunde trifft die DFB-Auswahl am Donnerstag auf Ecuador.
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2: Die aktuellen Temperaturen: Köln, Bonn 24, Hamburg 20, Bremen 21, Berlin 27, Dresden 29, Frankfurt am Main 27, ebenso auch in Stuttgart, in München 28, Erfurt 26 und Münster 22 Grad. Heute im Norden meist sonnig und trocken bei 24 bis 29 Grad maximal. Sonst viel Sonne, später vor allem über der Mitte und den Mittelgebirgen wieder kräftige Schauer und Gewitter. Höchstwerte zwischen 30 und 39 Grad. Die Aussichten: am Montag im Norden zeitweise hohe Wolkenfelder, aber trocken. Sonst zunächst viel Sonne, später besonders in der Mitte und im Süden erneut teilweise kräftige Schauer. Die Höchstwerte erreichen 32 bis 40 Grad, im Norden 26 bis 31 Grad.
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2: Ich bin Felix Becker. Die Rentenkommission der Bundesregierung hat sich auf ein Konzept geeinigt. Demnach soll das Renteneintrittsalter an die Lebenserwartung gekoppelt werden.
3: Es soll ab 2042 alle 10 Jahre um ein halbes Jahr steigen. Zudem soll das Rentenniveau durch eine staatliche kapitalgedeckte Vorsorge stabilisiert werden. Frühverrentungen nach 45 Beitragsjahren sollen abgeschafft werden. Für Menschen mit gesundheitlichen Problemen oder erschwerten Arbeitsbedingungen soll es neue Regelungen geben. Die Rentenkommission will ihren Bericht am Dienstag vorstellen und der Bundesregierung übergeben. Ulrike Klein, Redaktion.
2: Bei einem ukrainischen Drohnenangriff auf die von Russland annektierte Krim sind mindestens 4 Menschen ums Leben gekommen. Weitere 28 Menschen wurden laut russischer Angaben verletzt. Betroffen war vor allem der Osten der Halbinsel. In sozialen Netzwerken wurde von mehreren Explosionen und Bränden berichtet. Die Ukraine äußerte sich zunächst nicht zu dem Vorfall. Eine Hitzewelle sorgt in weiten Teilen Europas für extreme Temperaturen. In Frankreich gilt für zahlreiche Regionen, darunter Paris, die höchste Wetterwarnstufe. Beim traditionellen Musikfest Fête de la Musique ist dort teilweise sogar Alkohol im Freien verboten. Auch in Spanien werden Temperaturen von bis zu 40 Grad erwartet. In Madrid bleibt deshalb die WM-Fanzone aus Gesundheitsgründen geschlossen. Die Behörden rufen dazu auf, die Spiele möglichst in klimatisierten Räumen zu verfolgen. Ein Berechnungsfehler hat den Bund mehrere Millionen Euro gekostet. Wie das Auswärtige Amt bestätigt, erhielten Bundesbedienstete an 71 Auslandsstandorten insgesamt rund 5 Millionen Euro mehr als vorgesehen. Betroffen sind sogenannte Auslandszuschläge. Sie sollen Unterschiede bei den Lebenshaltungskosten im Vergleich zu Berlin ausgleichen. Ein beauftragter Dienstleister hatte dabei in mehreren Fällen einen falschen Berechnungsfaktor verwendet. Nahezu jeder Zweite in Deutschland legt Privatgeld für das Alter zurück. Das geht aus einer Umfrage für die Bild am Sonntag hervor. Demnach bestätigten 49% der Befragten, beispielsweise mit einem Sparbuch oder Aktien privat vorzusorgen. 42% gaben hingegen an, nicht privat für ihren Lebensabend zu sparen.
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2: Die aktuellen Temperaturen: Köln, Bonn 24, Hamburg 20, Bremen 21, Berlin 27, Dresden 29, Frankfurt am Main 27, ebenso auch in Stuttgart, in München 28, Erfurt 26 und Münster 22 Grad. Heute im Norden meist sonnig und trocken bei 24 bis 29 Grad maximal. Sonst viel Sonne, später vor allem über der Mitte und den Mittelgebirgen wieder kräftige Schauer und Gewitter. Höchstwerte zwischen 30 und 39 Grad. Die Aussichten: am Montag im Norden zeitweise hohe Wolkenfelder, aber trocken. Sonst zunächst viel Sonne, später besonders in der Mitte und im Süden erneut teilweise kräftige Schauer. Die Höchstwerte erreichen 32 bis 40 Grad. Im Norden 26 bis 31 Grad.
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2: Ich bin Felix Becker. Die Rentenkommission der Bundesregierung hat sich auf ein Konzept geeinigt. Demnach soll das Renteneintrittsalter an die Lebenserwartung gekoppelt werden.
3: Es soll ab 2042 alle 10 Jahre um ein halbes Jahr steigen. Zudem soll das Rentenniveau durch eine staatliche, kapitalgedeckte Vorsorge stabilisiert werden. Frühverrentungen nach 45 Beitragsjahren sollen abgeschafft werden. Für Menschen mit gesundheitlichen Problemen oder erschwerten Arbeitsbedingungen soll es neue Regelungen geben. Die Rentenkommission will ihren Bericht am Dienstag vorstellen und der Bundesregierung übergeben. Ulrike Klein, Redaktion.
2: Bei einem ukrainischen Drohnenangriff auf die von Russland annektierte Krim sind mindestens 4 Menschen ums Leben gekommen. Weitere 28 Menschen wurden laut russischer Angaben verletzt. Betroffen war vor allem der Osten der Halbinsel. In sozialen Netzwerken wurde von mehreren Explosionen und Bränden berichtet. Die Ukraine äußerte sich zunächst nicht zu dem Vorfall. Eine Hitzewelle sorgt in weiten Teilen Europas für extreme Temperaturen. In Frankreich gilt für zahlreiche Regionen, darunter Paris, die höchste Wetterwarnstufe. Beim traditionellen Musikfest Fête de la Musique ist dort teilweise sogar Alkohol im Freien verboten. Auch in Spanien werden Temperaturen von bis zu 40 Grad erwartet. In Madrid bleibt deshalb die WM-Fanzone aus Gesundheitsgründen geschlossen. Die Behörden rufen dazu auf, die Spiele möglichst in klimatisierten Räumen zu verfolgen. Ein Berechnungsfehler hat den Bund mehrere Millionen Euro gekostet. Wie das Auswärtige Amt bestätigt, erhielten Bundesbedienstete an 71 Auslandsstandorten insgesamt rund 5 Millionen Euro mehr als vorgesehen. Betroffen sind sogenannte Auslandszuschläge. Sie sollen Unterschiede bei den Lebenshaltungskosten im Vergleich zu Berlin ausgleichen. Ein beauftragter Dienstleister hatte dabei in mehreren Fällen einen falschen Berechnungsfaktor verwendet. Nahezu jeder Zweite in Deutschland legt privat Geld für das Alter zurück. Das geht aus einer Umfrage für die Bild am Sonntag hervor. Demnach bestätigten 49% der Befragten, beispielsweise mit einem Sparbuch oder Aktien privat vorzusorgen. 42% gaben hingegen an, nicht privat für ihren Lebensabend zu sparen.
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2: Die aktuellen Temperaturen: Köln, Bonn 30, Hamburg 22, Bremen 24, Berlin 29, Dresden 31, Frankfurt am Main 32, Stuttgart 31, München 33, Erfurt 28 und Münster 26 Grad. Heute im Norden meist sonnig und trocken bei 24 bis 29 Grad maximal. Sonst viel Sonne, später vor allem über der Mitte und den Mittelgebirgen wieder kräftige Schauer und Gewitter. Höchstwerte zwischen 30 und 39 Grad. Die Aussichten: am Montag im Norden zeitweise hohe Wolkenfelder, aber trocken. Sonst zunächst viel Sonne, später besonders in der Mitte und im Süden erneut teilweise kräftige Schauer. Die Höchstwerte erreichen 32 bis 40 Grad, im Norden 26 bis 31 Grad.
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2: Ich bin Felix Becker. Der Präsident des Deutschen Instituts für Wirtschaftsforschung, Fratscher, hält die jüngsten Reformvorschläge der Rentenkommission für nicht ausreichend.
3: Der Wirtschaftswissenschaftler sagte der Rheinischen Post, dass die drei größten Probleme sich dadurch nicht ändern würden, also eine hohe Altersarmut, eine zu starke Belastung der jungen Generation und eine allgemeine Schieflage bei der Gerechtigkeit. Fratscher fordert Nachbesserungen, um vor allem die Grundrente zu stärken und armutsfester zu machen. Die Rentenkommission will ihr Konzept am Dienstag offiziell vorstellen. Timo Wiesner, Redaktion.
2: US-Vizepräsident Vance ist für Friedensverhandlungen mit dem Iran in der Schweiz angekommen. Das bestätigte sein Sprecher.
4: Vance und die Unterhändler Kushner und Witkoff wollen heute in Luzern mit den iranischen Vertretern über ein endgültiges Friedensabkommen beraten. Ein zentrales Thema ist dabei das iranische Atomprogramm. In den Gesprächen dürfte auch der Kurs der israelischen Regierung im Libanon-Konflikt eine Rolle spielen. Ulrike Klein, Redaktion.
2: Eine Hitzewelle sorgt in weiten Teilen Europas für extreme Temperaturen. In Frankreich gilt für zahlreiche Regionen, darunter Paris, die höchste Wetterwarnstufe. Beim traditionellen Musikfest Fête de la Musique ist dort teilweise sogar Alkohol im Freien verboten. Auch in Spanien werden Temperaturen von bis zu 40 Grad erwartet. In Madrid bleibt deshalb die WM-Fanzone aus Gesundheitsgründen geschlossen. Die Behörden rufen dazu auf, die Spiele möglichst in klimatisierten Räumen zu verfolgen. Die Linke will heute auf ihrem Bundesparteitag in Potsdam unter anderem über eine Deckelung der Gehälter für ihre Abgeordneten beraten. Der Parteivorstand fordert in seinem Antrag, dass Bundestags- und EU-Abgeordnete ihre Diäten begrenzen. Sie sollen nicht mehr verdienen als ein durchschnittlicher Arbeitnehmer. Vor allem in der Bundestagsfraktion der Linken gibt es dagegen große Vorbehalte. Nahezu jeder Zweite in Deutschland legt privat Geld für das Alter zurück. Das geht aus einer Umfrage für die Bild am Sonntag hervor. Demnach bestätigten 49% der Befragten, beispielsweise mit einem Sparbuch oder Aktien privat vorzusorgen. 42% gaben hingegen an, nicht privat für ihren Lebensabend zu sparen.
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2: Die aktuellen Temperaturen: Köln-Bonn 30, Hamburg 22, Bremen 24, Berlin 29, Dresden 31, Frankfurt am Main 32, Stuttgart 31, München 33, Erfurt 28 und Münster 26 Grad. Heute im Norden meist sonnig und trocken bei 24 bis 29 Grad maximal. Sonst viel Sonne, später vor allem über der Mitte und den Mittelgebirgen wieder kräftige Schauer und Gewitter. Höchstwerte zwischen 30 und 39 Grad. Die Aussichten: am Montag im Norden zeitweise hohe Wolkenfelder, aber trocken, sonst zunächst viel Sonne, später besonders in der Mitte und im Süden erneut teilweise kräftige Schauer. Die Höchstwerte erreichen 32 bis 40 Grad, im Norden 26 bis 31 Grad.
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2: Ich bin Felix Becker. Der Präsident des Deutschen Instituts für Wirtschaftsforschung, Fratscher, hält die jüngsten Reformvorschläge der Rentenkommission für nicht ausreichend.
3: Der Wirtschaftswissenschaftler sagte der Rheinischen Post, dass die drei größten Probleme sich dadurch nicht ändern würden, also eine hohe Altersarmut, eine zu starke Belastung der jungen Generation und eine allgemeine Schieflage bei der Gerechtigkeit. Fratscher fordert Nachbesserungen, um vor allem die Grundrente zu stärken und armutsfester zu machen. Die Rentenkommission will ihr Konzept am Dienstag offiziell vorstellen. Timo Wiesner, Redaktion.
2: US-Vizepräsident Vance ist für Friedensverhandlungen mit dem Iran in der Schweiz angekommen. Das bestätigte sein Sprecher.
4: Vance und die Unterhändler Kushner und Witkoff wollen heute in Luzern mit den iranischen Vertretern über ein endgültiges Friedensabkommen beraten. Ein zentrales Thema ist dabei das iranische Atomprogramm. In den Gesprächen dürfte auch der Kurs der israelischen Regierung im Libanon-Konflikt eine Rolle spielen. Ulrike Klein, Redaktion.
2: Eine Hitzewelle sorgt in weiten Teilen Europas für extreme Temperaturen. In Frankreich gilt für zahlreiche Regionen, darunter Paris, die höchste Wetterwarnstufe. Beim traditionellen Musikfest Fête de la Musique ist dort teilweise sogar Alkohol im Freien verboten. Auch in Spanien werden Temperaturen von bis zu 40 Grad erwartet. In Madrid bleibt deshalb die WM-Fanzone aus Gesundheitsgründen geschlossen. Die Behörden rufen dazu auf, die Spiele möglichst in klimatisierten Räumen zu verfolgen. Die Linke will heute auf ihrem Bundesparteitag in Potsdam unter anderem über eine Deckelung der Gehälter für ihre Abgeordneten beraten. Der Parteivorstand fordert in seinem Antrag, dass Bundestags- und EU-Abgeordnete ihre Diäten begrenzen. Sie sollen nicht mehr verdienen als ein durchschnittlicher Arbeitnehmer. Vor allem in der Bundestagsfraktion der Linken gibt es dagegen große Vorbehalte. Nahezu jeder Zweite in Deutschland legt privat Geld für das Alter zurück. Das geht aus einer Umfrage für die Bild am Sonntag hervor. Demnach bestätigten 49% der Befragten, beispielsweise mit einem Sparbuch oder Aktien privat vorzusorgen. 42% gaben hingegen an, nicht privat für ihren Lebensabend zu sparen.
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2: Die aktuellen Temperaturen: Köln, Bonn 30, Hamburg 22, Bremen 24, Berlin 29, Dresden 31, Frankfurt am Main 32, Stuttgart 31, München 33, Erfurt 28 und Münster 26 Grad. Heute im Norden meist sonnig und trocken bei 24 bis 29 Grad maximal, sonst viel Sonne, später vor allem über der Mitte und den Mittelgebirgen wieder kräftige Schauer und Gewitter. Höchstwerte zwischen 30 und 39 Grad. Die Aussichten: am Montag im Norden zeitweise hohe Wolkenfelder, aber trocken, sonst zunächst viel Sonne, später besonders in der Mitte und im Süden erneut teilweise kräftige Schauer. Die Höchstwerte erreichen 32 bis 40 Grad, im Norden 26 bis 31 Grad.
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2: Ich bin Felix Becker. Der neue Linken-Co-Vorsitzende Pantisano hat sich nach seiner Wahl selbstkritisch gezeigt. Die knapp 53% Zustimmung sei nicht das Ergebnis, das er sich gewünscht habe. Nun müsse er Vertrauen aufbauen. Zugleich kündigte Pantisano Widerstand gegen die Vorschläge der Rentenkommission an. Diese sieht unter anderem ein höheres Renteneintrittsalter vor. US-Vizepräsident Vance ist für Friedensverhandlungen mit dem Iran in der Schweiz angekommen. Das bestätigte sein Sprecher.
3: Vance und die Unterhändler Kushner und Witkoff wollen heute in Luzern mit den iranischen Vertretern über ein endgültiges Friedensabkommen beraten. Ein zentrales Thema ist dabei das iranische Atomprogramm. In den Gesprächen dürfte auch der Kurs der israelischen Regierung im Libanon-Konflikt eine Rolle spielen. Ulrike Klein, Redaktion.
2: Die Bundesregierung weitet die Abschiebungen afghanischer Straftäter aus. Eine Sprecherin des Innenministeriums sagte, künftig seien dafür pro Monat bis zu 3 Charterflüge möglich. Hinzu kämen einzelne Abschiebungen per Linienflug. Vorausgegangen waren laut Ministerium Gespräche mit der afghanischen Taliban-Führung. In Deutschland befinden sich zurzeit noch etwa 100 afghanische Straftäter in regulärer Haft oder in Abschiebehaft. Eine Hitzewelle sorgt in weiten Teilen Europas für extreme Temperaturen. In Frankreich gilt für zahlreiche Regionen, darunter Paris, die höchste Wetterwarnstufe. Beim traditionellen Musikfest Fête de la Musique ist dort teilweise sogar Alkohol im Freien verboten. Auch in Spanien werden Temperaturen von bis zu 40 Grad erwartet. In Madrid bleibt deshalb die WM-Fanzone aus Gesundheitsgründen geschlossen. Die Behörden rufen dazu auf, die Spiele möglichst in klimatisierten Räumen zu verfolgen. Ein Berechnungsfehler hat den Bund mehrere Millionen Euro gekostet. Wie das Auswärtige Amt bestätigt, erhielten Bundesbedienstete an 71 Auslandsstandorten insgesamt rund 5 Millionen Euro mehr als vorgesehen. Betroffen sind sogenannte Auslandszuschläge. Sie sollen Unterschiede bei den Lebenshaltungskosten im Vergleich zu Berlin ausgleichen. Ein beauftragter Dienstleister hatte dabei in mehreren Fällen einen falschen Berechnungsfaktor verwendet.
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2: Die aktuellen Temperaturen: Köln, Bonn 30, Hamburg 22, Bremen 24, Berlin 29, Dresden 31, Frankfurt am Main 32, Stuttgart 31, München 33, Erfurt 28 und Münster 26 Grad. Heute im Norden meist sonnig und trocken bei 24 bis 29 Grad maximal. Sonst viel Sonne, später vor allem über der Mitte und den Mittelgebirgen wieder kräftige Schauer und Gewitter. Höchstwerte zwischen 30 und 39 Grad. Die Aussichten: am Montag im Norden zeitweise hohe Wolkenfelder, aber trocken. Sonst zunächst viel Sonne, später besonders in der Mitte und im Süden erneut teilweise kräftige Schauer. Die Höchstwerte erreichen 32 bis 40 Grad. Im Norden 26 bis 31 Grad.
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2: Ich bin Felix Becker. Der neue Linken-Co-Vorsitzende Pantisano hat sich nach seiner Wahl selbstkritisch gezeigt. Die knapp 53% Zustimmung sei nicht das Ergebnis, das er sich gewünscht habe, nun müsse er Vertrauen aufbauen. Zugleich kündigte Pantisano Widerstand gegen die Vorschläge der Rentenkommission an. Diese sieht unter anderem ein höheres Renteneintrittsalter vor. US-Vizepräsident Vance ist für Friedensverhandlungen mit dem Iran in der Schweiz angekommen. Das bestätigte sein Sprecher.
3: Vance und die Unterhändler Kushner und Witkoff wollen heute in Luzern mit den iranischen Vertretern über ein endgültiges Friedensabkommen beraten. Ein zentrales Thema ist dabei das iranische Atomprogramm. In den Gesprächen dürfte auch der Kurs der israelischen Regierung im Libanon-Konflikt eine Rolle spielen. Ulrike Klein, Redaktion.
2: Die Bundesregierung weitet die Abschiebungen afghanischer Straftäter aus. Eine Sprecherin des Innenministeriums sagte, künftig seien dafür pro Monat bis zu 3 Charterflüge möglich. Hinzu kämen einzelne Abschiebungen per Linienflug. Vorausgegangen waren laut Ministerium Gespräche mit der afghanischen Taliban-Führung. In Deutschland befinden sich zurzeit noch etwa 100 afghanische Straftäter in regulärer Haft oder in Abschiebehaft. Eine Hitzewelle sorgt in weiten Teilen Europas für extreme Temperaturen. In Frankreich gilt für zahlreiche Regionen, darunter Paris, die höchste Wetterwarnstufe. Beim traditionellen Musikfest Fête de la Musique ist dort teilweise sogar Alkohol im Freien verboten. Auch in Spanien werden Temperaturen von bis zu 40 Grad erwartet. In Madrid bleibt deshalb die WM-Fanzone aus Gesundheitsgründen geschlossen. Die Behörden rufen dazu auf, die Spiele möglichst in klimatisierten Räumen zu verfolgen. Ein Berechnungsfehler hat den Bund mehrere Millionen Euro gekostet. Wie das Auswärtige Amt bestätigt, erhielten Bundesbedienstete an 71 Auslandsstandorten insgesamt rund 5 Millionen Euro mehr als vorgesehen. Betroffen sind sogenannte Auslandszuschläge. Sie sollen Unterschiede bei den Lebenshaltungskosten im Vergleich zu Berlin ausgleichen. Ein beauftragter Dienstleister hatte dabei in mehreren Fällen einen falschen Berechnungsfaktor verwendet.
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2: Die aktuellen Temperaturen: Köln bei 30, Hamburg 22, Bremen 24, Berlin 29, Dresden 31, Frankfurt am Main 32, Stuttgart 31, München 33, Erfurt 28 und Münster 26 Grad. Heute im Norden meist sonnig und trocken bei 24 bis 29 Grad maximal. Sonst viel Sonne, später vor allem über der Mitte und den Mittelgebirgen wieder kräftige Schauer und Gewitter. Höchstwerte zwischen 30 und 39 Grad. Die Aussichten: am Montag im Norden zeitweise hohe Wolkenfelder, aber trocken. Sonst zunächst viel Sonne, später besonders in der Mitte und im Süden erneut teilweise kräftige Schauer. Die Höchstwerte erreichen 32 bis 40 Grad. Im Norden 26 bis 31 Grad.
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2: Ich bin Felix Becker. Die Linke verpflichtet ihre Abgeordneten, einen Großteil ihrer Diäten an Sozialfonds abzugeben und nicht mehr als ein Durchschnittsgehalt für sich zu behalten. Einen entsprechenden Antrag hat der Parteitag in Potsdam mit breiter Mehrheit beschlossen.
3: Der Gehaltsdeckel orientiert sich am Tarifvertrag für den öffentlichen Dienst. Er liegt bei 5.300 Euro brutto. Derzeit erhalten Bundestagsabgeordnete eine monatliche Diät von mehr als 11.800 Euro brutto sowie eine steuerfreie Aufwandspauschale von knapp 5.500 Euro. Die Linke begründet die Begrenzung ihrer Diäten ab der nächsten Legislaturperiode damit, dass Abgeordnete nicht besser verdienen sollten als die, Zitat, arbeitende Klasse. Timo Wiesner, Redaktion.
2: In der Schweiz haben Gespräche zwischen den USA und dem Iran über ein Ende des Krieges begonnen. Nach iranischen Angaben sitzen Vertreter beider Länder in einem Luxushotel bei Luzern zusammen.
4: Auch Katar ist als Vermittler dabei. Grundlage für die Gespräche ist ein vereinbartes Rahmenabkommen zwischen den Vereinigten Staaten und Iran. Es sieht unter anderem vor, dass die Straße von Hormus wieder geöffnet wird. Die Schiffsroute ist wichtig für den Transport von Öl, Gas und Dünger. Bei den Gesprächen in der Schweiz geht es jetzt vor allem um das iranische Atomprogramm. Ulrike Klein, Redaktion.
2: Auf der von Russland besetzten Halbinsel Krim ist der Benzinverkauf an Tankstellen eingestellt worden. Seit heute wird laut Behörden an Privatleute und Unternehmen nichts mehr abgegeben. Hintergrund sind verstärkte ukrainische Angriffe in den vergangenen Wochen. Immer wieder werden Öllager auf der Krim oder Ölpipelines auf dem russischen Festland angegriffen. Erst in der vergangenen Nacht soll es einen massiven ukrainischen Angriff gegeben haben, bei dem mehrere Menschen getötet wurden. Sozialverbände kritisieren die Reformvorschläge zur Rente. Der VdK und die Caritas warnen vor Nachteilen für Beschäftigte und Rentner. Die Rentenkommission schlägt unter anderem vor, das Renteneintrittsalter an die Lebenserwartung zu koppeln und Selbstständige in die gesetzliche Rentenversicherung einzubeziehen. Kritiker befürchten, dass die Vorschläge die wachsende Altersarmut nicht wirksam bekämpfen. Sie fordern, dass die gesetzliche Rente auch künftig deutlich über dem Niveau der Grundsicherung liegt.
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2: Die aktuellen Temperaturen: Köln, Bonn 30, Hamburg 22, Bremen 24, Berlin 29, Dresden 31, Frankfurt am Main 32, Stuttgart 31, München 33, Erfurt 28 und Münster 26 Grad. Heute im Norden meist sonnig und trocken bei 24 bis 29 Grad maximal, sonst viel Sonne, später vor allem über der Mitte und den Mittelgebirgen wieder kräftige Schauer und Gewitter. Höchstwerte zwischen 30 und 39 Grad. Die Aussichten: am Montag im Norden zeitweise hohe Wolkenfelder, aber trocken, sonst zunächst viel Sonne, später besonders in der Mitte und im Süden erneut teilweise kräftige Schauer. Die Höchstwerte erreichen 32 bis 40 Grad, im Norden 26 bis 31 Grad.
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2: Ich bin Felix Becker. Die Linke verpflichtet ihre Abgeordneten, einen Großteil ihrer Diäten an Sozialfonds abzugeben und nicht mehr als sein Durchschnittsgehalt für sich zu behalten. Einen entsprechenden Antrag hat der Parteitag in Potsdam mit breiter Mehrheit beschlossen.
3: Der Gehaltsdeckel orientiert sich am Tarifvertrag für den öffentlichen Dienst. Er liegt bei 5.300 Euro brutto. Derzeit erhalten Bundestagsabgeordnete eine monatliche Diät von mehr als 11.800 Euro brutto sowie eine steuerfreie Aufwandspauschale von knapp 5.500 Euro. Die Linke begründet die Begrenzung ihrer Diäten ab der nächsten Legislaturperiode damit, dass Abgeordnete nicht besser verdienen sollten als die, Zitat, arbeitende Klasse. Timo Wiesner, Redaktion.
2: In der Schweiz haben Gespräche zwischen den USA und dem Iran über ein Ende des Krieges begonnen. Nach iranischen Angaben sitzen Vertreter beider Länder in einem Luxushotel bei Luzern zusammen.
4: Auch Katar ist als Vermittler dabei. Grundlage für die Gespräche ist ein vereinbartes Rahmenabkommen zwischen den Vereinigten Staaten und Iran. Es sieht unter anderem vor, dass die Straße von Hormus wieder geöffnet wird. Die Schiffsroute ist wichtig für den Transport von Öl, Gas und Dünger. Bei den Gesprächen in der Schweiz geht es jetzt vor allem um das iranische Atomprogramm. Ulrike Klein, Redaktion.
2: Auf der von Russland besetzten Halbinsel Krim ist der Benzinverkauf an Tankstellen eingestellt worden. Seit heute wird laut Behörden an Privatleute und Unternehmen nichts mehr abgegeben. Hintergrund sind verstärkte ukrainische Angriffe in den vergangenen Wochen. Immer wieder werden Öllager auf der Krim oder Ölpipelines auf dem russischen Festland angegriffen. Erst in der vergangenen Nacht soll es einen massiven ukrainischen Angriff gegeben haben, bei dem mehrere Menschen getötet wurden. Sozialverbände kritisieren die Reformvorschläge zur Rente. Der VdK und die Caritas warnen vor Nachteilen für Beschäftigte und Rentner. Die Rentenkommission schlägt unter anderem vor, das Renteneintrittsalter an die Lebenserwartung zu koppeln und Selbstständige in die gesetzliche Rentenversicherung einzubeziehen. Kritiker befürchten, dass die Vorschläge die wachsende Altersarmut nicht wirksam bekämpfen. Sie fordern, dass die gesetzliche Rente auch künftig deutlich über dem Niveau der Grundsicherung liegt.
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2: In den kommenden Stunden lassen Schauer und Gewitter nach. Die Aussichten. Der Montag präsentiert sich im Norden zeitweise mit hohen Wolkenfeldern, aber trocken. Sonst zunächst viel Sonne, später besonders in der Mitte und im Süden erneut teilweise kräftige Schauer und Gewitter. Örtlich mit Unwettergefahr. Die Höchstwerte erreichen 32 bis 40 Grad, im Norden 26 bis 31 Grad.
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2: Ich bin Felix Becker. Die Linke verpflichtet ihre Abgeordneten, einen Großteil ihrer Diäten an Sozialfonds abzugeben und nicht mehr als ein Durchschnittsgehalt für sich zu behalten. Einen entsprechenden Antrag hat der Parteitag in Potsdam mit breiter Mehrheit beschlossen.
3: Der Gehaltsdeckel orientiert sich am Tarifvertrag für den öffentlichen Dienst. Er liegt bei 5.300 Euro brutto. Derzeit erhalten Bundestagsabgeordnete eine monatliche Diät von mehr als 11.800 Euro brutto sowie eine steuerfreie Aufwandspauschale von knapp 5.500 Euro. Die Linke begründet die Begrenzung ihrer Diäten ab der nächsten Legislaturperiode damit, dass Abgeordnete nicht besser verdienen sollten als die, Zitat, arbeitende Klasse. Timo Wiesner, Redaktion.
2: In der Schweiz haben Gespräche zwischen den USA und dem Iran über ein Ende des Krieges begonnen. Nach iranischen Angaben sitzen Vertreter beider Länder in einem Luxushotel bei Luzern zusammen.
4: Auch Katar ist als Vermittler dabei. Grundlage für die Gespräche ist ein vereinbartes Rahmenabkommen zwischen den Vereinigten Staaten und Iran. Es sieht unter anderem vor, dass die Straße von Hormus wieder geöffnet wird. Die Schiffsroute ist wichtig für den Transport von Öl, Gas und Dünger. Bei den Gesprächen in der Schweiz geht es jetzt vor allem um das iranische Atomprogramm. Ulrike Klein, Redaktion.
2: Auf der von Russland besetzten Halbinsel Krim ist der Benzinverkauf an Tankstellen eingestellt worden. Seit heute wird laut Behörden an Privatleute und Unternehmen nichts mehr abgegeben. Hintergrund sind verstärkte ukrainische Angriffe in den vergangenen Wochen. Immer wieder werden Öllager auf der Krim oder Ölpipelines auf dem russischen Festland angegriffen. Erst in der vergangenen Nacht soll es einen massiven ukrainischen Angriff gegeben haben, bei dem mehrere Menschen getötet wurden. Sozialverbände kritisieren die Reformvorschläge zur Rente. Der VdK und die Caritas warnen vor Nachteilen für Beschäftigte und Rentner. Die Rentenkommission schlägt unter anderem vor, das Renteneintrittsalter an die Lebenserwartung zu koppeln und Selbstständige in die gesetzliche Rentenversicherung einzubeziehen. Kritiker befürchten, dass die Vorschläge die wachsende Altersarmut nicht wirksam bekämpfen. Sie fordern, dass die gesetzliche Rente auch künftig deutlich über dem Niveau der Grundsicherung liegt.
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2: In den kommenden Stunden lassen Schauer und Gewitter nach. Die Aussichten. Der Montag präsentiert sich im Norden zeitweise mit hohen Wolkenfeldern, aber trocken. Sonst zunächst viel Sonne, später besonders in der Mitte und im Süden erneut teilweise kräftige Schauer und Gewitter. Örtlich mit Unwettergefahr. Die Höchstwerte erreichen 32 bis 40 Grad, im Norden 26 bis 31 Grad.
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2: Ich bin Felix Becker. Die Linke verpflichtet ihre Abgeordneten, einen Großteil ihrer Diäten an Sozialfonds abzugeben und nicht mehr als ein Durchschnittsgehalt für sich zu behalten. Einen entsprechenden Antrag hat der Parteitag in Potsdam mit breiter Mehrheit beschlossen.
3: Der Gehaltsdeckel orientiert sich am Tarifvertrag für den öffentlichen Dienst. Er liegt bei 5.300 Euro brutto. Derzeit erhalten Bundestagsabgeordnete eine monatliche Diät von mehr als 11.800 Euro brutto sowie eine steuerfreie Aufwandspauschale von knapp 5.500 Euro. Die Linke begründet die Begrenzung ihrer Diäten ab der nächsten Legislaturperiode damit, dass Abgeordnete nicht besser verdienen sollten als die, Zitat, arbeitende Klasse. Timo Wiesner, Redaktion.
2: In der Schweiz haben Gespräche zwischen den USA und dem Iran über ein Ende des Krieges begonnen. Nach iranischen Angaben sitzen Vertreter beider Länder in einem Luxushotel bei Luzern zusammen.
4: Auch Katar ist als Vermittler dabei. Grundlage für die Gespräche ist ein vereinbartes Rahmenabkommen zwischen den Vereinigten Staaten und Iran. Es sieht unter anderem vor, dass die Straße von Hormus wieder geöffnet wird. Die Schiffsroute ist wichtig für den Transport von Öl, Gas und Dünger. Bei den Gesprächen in der Schweiz geht es jetzt vor allem um das iranische Atomprogramm. Ulrike Klein, Redaktion.
2: Auf der von Russland besetzten Halbinsel Krim ist der Benzinverkauf an Tankstellen eingestellt worden. Seit heute wird laut Behörden an Privatleute und Unternehmen nichts mehr abgegeben. Hintergrund sind verstärkte ukrainische Angriffe in den vergangenen Wochen. Immer wieder werden Öllager auf der Krim oder Ölpipelines auf dem russischen Festland angegriffen. Erst in der vergangenen Nacht soll es einen massiven ukrainischen Angriff gegeben haben, bei dem mehrere Menschen getötet wurden. Sozialverbände kritisieren die Reformvorschläge zur Rente. Der VdK und die Caritas warnen vor Nachteilen für Beschäftigte und Rentner. Die Rentenkommission schlägt unter anderem vor, das Renteneintrittsalter an die Lebenserwartung zu koppeln und Selbstständige in die gesetzliche Rentenversicherung einzubeziehen. Kritiker befürchten, dass die Vorschläge die wachsende Altersarmut nicht wirksam bekämpfen. Sie fordern, dass die gesetzliche Rente auch künftig deutlich über dem Niveau der Grundsicherung liegt.
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2: In den kommenden Stunden lassen Schauer und Gewitter nach. Die Aussichten. Der Montag präsentiert sich im Norden zeitweise mit hohen Wolkenfeldern, aber trocken. Sonst zunächst viel Sonne, später besonders in der Mitte und im Süden erneut teilweise kräftige Schauer und Gewitter. Örtlich mit Unwettergefahr. Die Höchstwerte erreichen 32 bis 40 Grad, im Norden 26 bis 31 Grad.
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2: Ich bin Felix Becker. Die Linke verpflichtet ihre Abgeordneten, einen Großteil ihrer Diäten an Sozialfonds abzugeben und nicht mehr als ein Durchschnittsgehalt für sich zu behalten. Einen entsprechenden Antrag hat der Parteitag in Potsdam mit breiter Mehrheit beschlossen.
3: Der Gehaltsdeckel orientiert sich am Tarifvertrag für den öffentlichen Dienst. Er liegt bei 5.300 Euro brutto. Derzeit erhalten Bundestagsabgeordnete eine monatliche Diät von mehr als 11.800 Euro brutto sowie eine steuerfreie Aufwandspauschale von knapp 5.500 Euro. Die Linke begründet die Begrenzung ihrer Diäten ab der nächsten Legislaturperiode damit, dass Abgeordnete nicht besser verdienen sollten als die, Zitat, arbeitende Klasse. Timo Wiesner, Redaktion.
2: In der Schweiz haben Gespräche zwischen den USA und dem Iran über ein Ende des Krieges begonnen. Nach iranischen Angaben sitzen Vertreter beider Länder in einem Luxushotel bei Luzern zusammen.
4: Auch Katar ist als Vermittler dabei. Grundlage für die Gespräche ist ein vereinbartes Rahmenabkommen zwischen den Vereinigten Staaten und Iran. Es sieht unter anderem vor, dass die Straße von Hormus wieder geöffnet wird. Die Schiffsroute ist wichtig für den Transport von Öl, Gas und Dünger. Bei den Gesprächen in der Schweiz geht es jetzt vor allem um das iranische Atomprogramm. Ulrike Klein, Redaktion.
2: Auf der von Russland besetzten Halbinsel Krim ist der Benzinverkauf an Tankstellen eingestellt worden. Seit heute wird laut Behörden an Privatleute und Unternehmen nichts mehr abgegeben. Hintergrund sind verstärkte ukrainische Angriffe in den vergangenen Wochen. Immer wieder werden Öllager auf der Krim oder Ölpipelines auf dem russischen Festland angegriffen. Erst in der vergangenen Nacht soll es einen massiven ukrainischen Angriff gegeben haben, bei dem mehrere Menschen getötet wurden. Sozialverbände kritisieren die Reformvorschläge zur Rente. Der VdK und die Caritas warnen vor Nachteilen für Beschäftigte und Rentner. Die Rentenkommission schlägt unter anderem vor, das Renteneintrittsalter an die Lebenserwartung zu koppeln und Selbstständige in die gesetzliche Rentenversicherung einzubeziehen. Kritiker befürchten, dass die Vorschläge die wachsende Altersarmut nicht wirksam bekämpfen. Sie fordern, dass die gesetzliche Rente auch künftig deutlich über dem Niveau der Grundsicherung liegt.
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2: In den kommenden Stunden lassen Schauer und Gewitter nach. Die Aussichten. Der Montag präsentiert sich im Norden zeitweise mit hohen Wolkenfeldern, aber trocken. Sonst zunächst viel Sonne, später besonders in der Mitte und im Süden erneut teilweise kräftige Schauer und Gewitter. Örtlich mit Unwettergefahr. Die Höchstwerte erreichen 32 bis 40 Grad, im Norden 26 bis 31 Grad.
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2: Ich bin Felix Becker und das war der Tag. Die Linke verpflichtet ihre Abgeordneten, einen Großteil ihrer Diäten an Sozialfonds abzugeben und nicht mehr als ein Durchschnittsgehalt für sich zu behalten. Einen entsprechenden Antrag hat der Parteitag in Potsdam mit breiter Mehrheit beschlossen.
3: Der Gehaltsdeckel orientiert sich am Tarifvertrag für den öffentlichen Dienst. Er liegt bei 5.300 Euro brutto. Derzeit erhalten Bundestagsabgeordnete eine monatliche Diät von mehr als 11.800 Euro brutto sowie eine steuerfreie Aufwandspauschale von knapp 5.500 Euro. Die Linke begründet die Begrenzung ihrer Diäten ab der nächsten Legislaturperiode damit, dass Abgeordnete nicht besser verdienen sollten als die, Zitat, arbeitende Klasse. Timo Wiesner, Redaktion.
2: Auf der von Russland besetzten Halbinsel Krim ist der Benzinverkauf an Tankstellen eingestellt worden. Seit heute wird laut Behörden an Privatleute und Unternehmen nichts mehr abgegeben. Hintergrund sind verstärkte ukrainische Angriffe in den vergangenen Wochen. Immer wieder werden Öllager auf der Krim oder Ölpipelines auf dem russischen Festland angegriffen. Erst in der vergangenen Nacht soll es einen massiven ukrainischen Angriff gegeben haben, bei dem mehrere Menschen getötet wurden. Sozialverbände kritisieren die Reformvorschläge zur Rente. Der VdK und die Caritas warnen vor Nachteilen für Beschäftigte und Rentner. Die Rentenkommission schlägt unter anderem vor, das Renteneintrittsalter an die Lebenserwartung zu koppeln und Selbstständige in die gesetzliche Rentenversicherung einzubeziehen. Kritiker befürchten, dass die Vorschläge die wachsende Altersarmut nicht wirksam bekämpfen. Sie fordern, dass die gesetzliche Rente auch künftig deutlich über dem Niveau der Grundsicherung liegt. Ein Berechnungsfehler hat den Bund mehrere Millionen Euro gekostet. Wie das Auswärtige Amt bestätigt, erhielten Bundesbedienstete an 71 Auslandsstandorten insgesamt rund 5 Millionen Euro mehr als vorgesehen. Betroffen sind sogenannte Auslandszuschläge. Sie sollen Unterschiede bei den Lebenshaltungskosten im Vergleich zu Berlin ausgleichen. Ein beauftragter Dienstleister hatte dabei in mehreren Fällen einen falschen Berechnungsfaktor verwendet.
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2: In den kommenden Stunden lassen Schauer und Gewitter nach. Die Aussichten. Der Montag präsentiert sich im Norden zeitweise mit hohen Wolkenfeldern, aber trocken. Sonst zunächst viel Sonne, später besonders in der Mitte und im Süden erneut teilweise kräftige Schauer und Gewitter. Örtlich mit Unwettergefahr. Die Höchstwerte erreichen 32 bis 40 Grad, im Norden 26 bis 31 Grad.
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2: Ich bin Felix Becker und das war der Tag. Die Linke verpflichtet ihre Abgeordneten, einen Großteil ihrer Diäten an Sozialfonds abzugeben und nicht mehr als ein Durchschnittsgehalt für sich zu behalten. Einen entsprechenden Antrag hat der Parteitag in Potsdam mit breiter Mehrheit beschlossen.
3: Der Gehaltsdeckel orientiert sich am Tarifvertrag für den öffentlichen Dienst. Er liegt bei 5.300 Euro brutto. Derzeit erhalten Bundestagsabgeordnete eine monatliche Diät von mehr als 11.800 Euro brutto sowie eine steuerfreie Aufwandspauschale von knapp 5.500 Euro. Die Linke begründet die Begrenzung ihrer Diäten ab der nächsten Legislaturperiode damit, dass Abgeordnete nicht besser verdienen sollten als die, Zitat, arbeitende Klasse. Timo Wiesner, Redaktion.
2: Auf der von Russland besetzten Halbinsel Krim ist der Benzinverkauf an Tankstellen eingestellt worden. Seit heute wird laut Behörden an Privatleute und Unternehmen nichts mehr abgegeben. Hintergrund sind verstärkte ukrainische Angriffe in den vergangenen Wochen. Immer wieder werden Öllager auf der Krim oder Ölpipelines auf dem russischen Festland angegriffen. Erst in der vergangenen Nacht soll es einen massiven ukrainischen Angriff gegeben haben, bei dem mehrere Menschen getötet wurden. Sozialverbände kritisieren die Reformvorschläge zur Rente. Der VdK und die Caritas warnen vor Nachteilen für Beschäftigte und Rentner. Die Rentenkommission schlägt unter anderem vor, das Renteneintrittsalter an die Lebenserwartung zu koppeln und Selbstständige in die gesetzliche Rentenversicherung einzubeziehen. Kritiker befürchten, dass die Vorschläge die wachsende Altersarmut nicht wirksam bekämpfen. Sie fordern, dass die gesetzliche Rente auch künftig deutlich über dem Niveau der Grundsicherung liegt. Ein Berechnungsfehler hat den Bund mehrere Millionen Euro gekostet. Wie das Auswärtige Amt bestätigt, erhielten Bundesbedienstete an 71 Auslandsstandorten insgesamt rund 5 Millionen Euro mehr als vorgesehen. Betroffen sind sogenannte Auslandszuschläge. Sie sollen Unterschiede bei den Lebenshaltungskosten im Vergleich zu Berlin ausgleichen. Ein beauftragter Dienstleister hatte dabei in mehreren Fällen einen falschen Berechnungsfaktor verwendet.
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2: In den kommenden Stunden lassen Schauer und Gewitter nach. Die Aussichten: Der Montag präsentiert sich im Norden zeitweise mit hohen Wolkenfeldern, aber trocken. Sonst zunächst viel Sonne, später besonders in der Mitte und im Süden erneut teilweise kräftige Schauer und Gewitter. Örtlich mit Unwettergefahr. Die Höchstwerte erreichen 32 bis 40 Grad, im Norden 26 bis 31 Grad.
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2: Ich bin Felix Becker und das wird der Tag. In Brüssel kommen heute die Spitzen der Europäischen Union und der Republik Moldau zu einem gemeinsamen Gipfeltreffen zusammen. EU-Ratspräsident Costa und EU-Kommissionspräsidentin von der Leyen empfangen dabei die moldauische Präsidentin Sandu.
3: Im Mittelpunkt stehen die Beitrittsverhandlungen des Landes zur Europäischen Union sowie weitere Reformen in den Bereichen Rechtsstaatlichkeit, Wirtschaft und Verwaltung. Zudem soll über die Unterstützung Moldaus angesichts des russischen Kriegs gegen die Ukraine beraten werden. Die EU sieht Moldau als wichtigen Partner in der Region und will den Annäherungsprozess weiter vorantreiben. Ulrike Klein, Redaktion.
2: Die Agrar- und Fischereiminister der Europäischen Union kommen heute in Luxemburg zu einem zweitägigen Ministertreffen zusammen.
4: Auf der Tagesordnung stehen die Lage auf den Agrarmärkten, die Zukunft der europäischen Landwirtschaft und die Auswirkungen des Klimawandels auf die Lebensmittelproduktion. Diskutiert wird außerdem über die Wettbewerbsfähigkeit der europäischen Bauernhöfe und die Versorgungssicherheit in der EU. Auch die Fischereipolitik und der Schutz mariner Ressourcen sollen Thema sein. Die Beratungen gelten als wichtig für die künftige Ausrichtung der europäischen Agrarpolitik. Timo Wiesner, Redaktion.
2: In Brüssel beginnt heute das 10. Ministertreffen zum Klimaschutz. Vertreter aus rund 30 Staaten sowie Repräsentanten internationaler Organisationen kommen zusammen, um über die Umsetzung der globalen Klimaziele zu beraten.
5: Gastgeber des Treffens sind die Europäische Union, Kanada und China. Im Mittelpunkt stehen die Verringerung von Treibhausgasen, Investitionen in klimafreundliche Technologien und die Finanzierung von Klimaschutzmaßnahmen in Entwicklungs- und Schwellenländern. Die Beratungen sollen außerdem die nächsten internationalen Klimaverhandlungen vorbereiten. Das Treffen dauert bis Dienstag und gilt als wichtiger Baustein der internationalen Klimadiplomatie. Noah Ulrich, Redaktion.
2: Bei den Vereinten Nationen in New York beginnt heute ein hochrangiges Treffen zur Bekämpfung von HIV und AIDS. Vertreter der Mitgliedstaaten ziehen dabei Bilanz über die Fortschritte seit der letzten UN-Konferenz vor 5 Jahren und beraten über die Ziele bis zum Jahr 2030. Am Ende soll eine neue politische Erklärung verabschiedet werden, die den globalen Umgang mit HIV in den kommenden Jahren bestimmen soll.
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2: In den kommenden Stunden lassen Schauer und Gewitter nach. Die Aussichten. Der Montag präsentiert sich im Norden zeitweise mit hohen Wolkenfeldern, aber trocken. Sonst zunächst viel Sonne, später besonders in der Mitte und im Süden erneut teilweise kräftige Schauer und Gewitter. Örtlich mit Unwettergefahr. Die Höchstwerte erreichen 32 bis 40 Grad, im Norden 26 bis 31 Grad.
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2: Ich bin Felix Becker und das wird der Tag. In Brüssel kommen heute die Spitzen der Europäischen Union und der Republik Moldau zu einem gemeinsamen Gipfeltreffen zusammen. EU-Ratspräsident Costa und EU-Kommissionspräsidentin von der Leyen empfangen dabei die moldauische Präsidentin Sandu.
3: Im Mittelpunkt stehen die Beitrittsverhandlungen des Landes zur Europäischen Union sowie weitere Reformen in den Bereichen Rechtsstaatlichkeit, Wirtschaft und Verwaltung. Zudem soll über die Unterstützung Moldaus angesichts des russischen Kriegs gegen die Ukraine beraten werden. Die EU sieht Moldau als wichtigen Partner in der Region und will den Annäherungsprozess weiter vorantreiben. Ulrike Klein, Redaktion.
2: Die Agrar- und Fischereiminister der Europäischen Union kommen heute in Luxemburg zu einem zweitägigen Ministertreffen zusammen.
4: Auf der Tagesordnung stehen die Lage auf den Agrarmärkten, die Zukunft der europäischen Landwirtschaft und die Auswirkungen des Klimawandels auf die Lebensmittelproduktion. Diskutiert wird außerdem über die Wettbewerbsfähigkeit der europäischen Bauernhöfe und die Versorgungssicherheit in der EU. Auch die Fischereipolitik und der Schutz mariner Ressourcen sollen Thema sein. Die Beratungen gelten als wichtig für die künftige Ausrichtung der europäischen Agrarpolitik. Timo Wiesner, Redaktion.
2: In Brüssel beginnt heute das 10. Ministertreffen zum Klimaschutz. Vertreter aus rund 30 Staaten sowie Repräsentanten internationaler Organisationen kommen zusammen, um über die Umsetzung der globalen Klimaziele zu beraten.
5: Gastgeber des Treffens sind die Europäische Union, Kanada und China. Im Mittelpunkt stehen die Verringerung von Treibhausgasen, Investitionen in klimafreundliche Technologien und die Finanzierung von Klimaschutzmaßnahmen in Entwicklungs- und Schwellenländern. Die Beratungen sollen außerdem die nächsten internationalen Klimaverhandlungen vorbereiten. Das Treffen dauert bis Dienstag und gilt als wichtiger Baustein der internationalen Klimadiplomatie. Noah Ulrich, Redaktion.
2: Bei den Vereinten Nationen in New York beginnt heute ein hochrangiges Treffen zur Bekämpfung von HIV und AIDS. Vertreter der Mitgliedstaaten ziehen dabei Bilanz über die Fortschritte seit der letzten UN-Konferenz vor 5 Jahren und beraten über die Ziele bis zum Jahr 2030. Am Ende soll eine neue politische Erklärung verabschiedet werden, die den globalen Umgang mit HIV in den kommenden Jahren bestimmen soll.
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